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1: Willkommen, liebe Zuhörerinnen und Zuhörer, zur dieswöchigen Ausgabe des Sportblick der Stimme Kroatiens. Im internationalen Vereinsfußball hat Hajduk Split trotz einer 1:2 Niederlage im Rückspiel gegen Žilina in der Slowakei die zweite Qualifikationsrunde der UEFA Europe League erreicht. Hajduk setzte sich dank des 2:0 Erfolgs aus dem Hinspiel in Split mit 3:2 nach Gesamtscore durch. Den entscheidenden Auswärtstreffer erzielte Linksverteidiger Alec van Hörenbeck, der seine Mannschaft in der zweiten Minute der Nachspielzeit der ersten Halbzeit in Führung brachte. Žilina glich kurz nach der Pause aus, der kroatische Stürmer Marko Roginic traf in der 52. Minute. Spannend wurde es noch einmal tief in der Nachspielzeit, als Hajduk-Verteidiger Dario Melnjak in der ersten Minute der Nachspielzeit der zweiten Hälfte ein Eigentor unterlief. Doch die Mannschaft von Gonzalo Garcia brachte den knappen Vorsprung über die Zeit und steht damit in der nächsten Quali-Runde. In der zweiten Qualifikationsrunde trifft Hajduk nun auf den zypriotischen Vertreter Paphos FC. Das Hinspiel wird am 23. Juli im Poliut-Stadion ausgetragen. Das Rückspiel folgt am 30. Juli auf Zypern. Das sagte Torschütze Alec van Hörenbeck zum Sieg und zum nächsten Gegner. Ich weiß nicht, wie sie spielen, aber sie haben letztes Jahr Champions League gespielt und gute Ergebnisse erzielt. Paphos ist ein starker Gegner. Wir werden ihre Spielweise analysieren und vorbereitet sein. Wenn wir wie im ersten Spiel spielen, dann haben wir gegen Paphos sehr gute Chancen. Auch die Stimmung im Stadion sowie die Torcida, die treuen Fans des Traditionsclubs, haben van Hörenbeck beeindruckt. Unsere Fans waren wieder unglaublich. Man hat im Stadion praktisch nur unsere Anhänger gehört. Das war großartig. Ich freue mich, dass wir für Sie die nächste Runde erreicht haben. Nächste Woche geht es im Poljud weiter, hoffentlich vor ausverkauftem Haus. Im Tennis hat der 21-jährige Spanier Daniel Merida seinen ersten ATP-Titel gewonnen. Im Endspiel der Plava Laguna Croatia Open in Umag setzte er sich am Samstagabend gegen den Bosnier Damir Dzumhur mit 6:2, 5:7 und 6:2 durch. Die Siegtrophäe erhielt Merida aus den Händen von Staatspräsident Zoran Milanovic. Es ist ein großartiges Gefühl, meinen ersten ATP-Titel zu gewinnen. Ein Turniersieg auf der ATP-Tour ist etwas ganz Besonderes. Ich bin überglücklich. Dieses Turnier ist fantastisch. Ich möchte dem Turnierdirektor, den Sponsoren, dem Präsidenten und allen danken, die dieses Turnier möglich machen. Ich bin zum ersten Mal hier, aber ganz sicher nicht zum letzten Mal. Damir, herzlichen Glückwunsch zu einer großartigen Woche. Das war heute ein fantastisches Finale. Du hast bis zum Schluss gekämpft.
2: So, congrats to you for the amazing week.
1: Außerdem bedankte sich der Spanier bei den Zuschauern für die großartige Unterstützung. Mit seinem Erfolg ist Merida bereits der 8. Spanier, der den Titel in Umag gewinnt. Zu den früheren Siegern zählen unter anderem Carlos Moya, Juan Carlos Ferrero und Carlos Alcaraz, die später alle die Nummer 1 der Weltrangliste wurden. Auch Damir Dzumhur fand nach dem Finale anerkennende Worte. Daniel, was für eine unglaubliche Woche du gespielt hast. Während des gesamten Turniers war dein Niveau außergewöhnlich. Auch heute im Finale hast du den Sieg verdient. Mach genauso weiter. Außerdem lobte der Bosnier die Veranstalter und bezeichnete Umag als eines der besten ATP 250-Turniere weltweit. Beide Finalisten werden bereits in der kommenden Woche beim ATP-Turnier im portugiesischen Estoril antreten. Merida möchte dort an seinem Erfolg anknüpfen, während Dzumhur hofft, seine Bauchmuskelprobleme rechtzeitig auszukurieren. Der Kroate Dino Prijmic, der in Umag wegen Erschöpfung in der zweiten Runde aufgeben musste, hat seinen Start in Estoril abgesagt, um sich vollständig zu erholen. Die Organisatoren hoffen, alle drei Spieler im kommenden Jahr wieder in Umag begrüßen zu können. Merida und Dzumhur haben ihre Teilnahme bereits zugesagt. Ein Blick zurück auf Dino Prijmic. Er hatte in der ersten Runde den Tschechen Vít Kopřiva mit 6:1 und 6:3 besiegt. Zum Einzug ins Viertelfinale reichte es jedoch nicht. Prijmic musste sein Zweitrundenmatch gegen den Slowaken Alex Molčan nach 2 Stunden und 18 Minuten wegen Erschöpfung aufgeben. Zu diesem Zeitpunkt stand es nach Sätzen 1:1. Im dritten Satz führte Molčan bereits mit 4:0. Nach der Verpflichtung von Slaven Bilic als neuem Teamchef der kroatischen Fußballnationalmannschaft hat der kroatische Fußballverband den Spielplan für die UEFA Nations League bestätigt. Das sechste und letzte Gruppenspiel gegen Tschechien findet am 15. November in Osijek statt. Die beiden Teams waren zuletzt am 9. Juni des Vorjahres in der WM-Qualifikation aufeinander getroffen. Damals gewann Kroatien in Osijek deutlich mit 5:1. Die weiteren Heimspiele bestreitet Kroatien am 3. Oktober gegen England in Rijeka ohne Zuschauer sowie am 6. Oktober gegen Spanien in Split. Auswärts spielt Kroatien am 26. September in Prag gegen Tschechien und am 29. September in Sevilla gegen Spanien und zum Schluss der Gruppenphase am 12. November in London gegen England. Die beiden Gruppenersten erreichen das Viertelfinale. Der Drittplatzierte spielt in den Playoffs gegen den Zweiten einer League B-Gruppe um den Verbleib in der League A. Der Gruppenletzte steigt direkt in die League B ab. In diesem Zusammenhang wurde auch der Inhalt des Schreibens veröffentlicht, dass der kroatische Fußballverband nach dem WM-Ausscheiden gegen Portugal an den Weltverband FIFA gerichtet hat. Der Verband fordert FIFA darin auf, sämtliche strittigen Szenen der Begegnung eingehend zu überprüfen und jede Schiedsrichterentscheidung, die nach Ansicht des Verbands entscheidenden Einfluss auf den Spielausgang hatte, ausführlich zu begründen. Vor allem die Aberkennung des späten kroatischen Ausgleichstreffers gegen Portugal sorgt weiterhin für heftige Diskussionen. Fans, Experten und ehemalige Schiedsrichter sprechen teilweise von einer der schwierigsten Fehlentscheidungen der jüngeren WM-Geschichte. Dinamo Zagreb kennt möglichen Gegner in der dritten Qualifikationsrunde der Champions League. Der kroatische Fußballmeister Dinamo Zagreb kennt seinen möglichen Gegner in der dritten Quali-Runde der UEFA Champions League vorausgesetzt. Die Mannschaft setzt sich zuvor in der zweiten Qualifikationsrunde gegen den Schweizer Vertreter FC Thun durch. Die Auslosung im UEFA-Hauptquartier in Nyon ergab, dass Dinamo im Falle eines Weiterkommens auf den Sieger der Begegnung zwischen KAI Klaksvik von den Färöerinseln und dem litauischen Club Kaunas Žalgiris treffen würde. Die Litauer werden vom kroatischen Trainer Željko Sopić betreut. Die Hinspiele der dritten Quali-Runde werden am 4. und 5. August ausgetragen, die Rückspiele folgen am 11. August. Neu ist in dieser Saison, dass die UEFA im sogenannten Meisterweg auf die bisher übliche Einteilung in Untergruppen vor der Auslosung verzichtet hat. Dadurch war der Kreis möglicher Gegner für Dinamo deutlich größer als in den vergangenen Jahren. Bevor der kroatische Meister den Blick auf eine mögliche dritte Qualifikationsrunde richten kann, wartet zunächst die Hürde FC Thun. Das Hinspiel der zweiten Qualifikationsrunde findet heute am Dienstag in der Schweiz statt und beginnt um 20 Uhr. Das Rückspiel wird am Dienstag, den 28. Juli, in Zagreb ausgetragen. Zum Schluss noch der Blick auf das WM-Finale. Spanien hat sich mit einem 1:0-Sieg gegen Argentinien den Weltmeistertitel gesichert. Eine Schlüsselrolle spielt dabei erneut der ehemalige Dinamo Zagreb-Spieler Dani Olmo. Olmo gehörte während des gesamten Turniers zu den herausragenden Akteuren der spanischen Mannschaft. Mit seiner Kreativität und seinen Offensivaktionen trug er entscheidend zum Titelgewinn der La Roja bei. Für kroatische Fußballfans besitzt dieser Erfolg eine besondere Bedeutung. Olmo wechselte 2014 aus der Nachwuchsakademie des FC Barcelona zu Dinamo Zagreb, absolvierte dort seine ersten Profispiele, gewann mehrere Meisterschaften und Pokale und entwickelte sich in Kroatien zu einem der größten Talente Europas, bevor er 2020 nach Deutschland wechselte. Bis heute betont Dani Olmo immer wieder, wie prägend seine Jahre in Zagreb für seine sportliche und persönliche Entwicklung waren. Mit dem Gewinn des Weltmeistertitels hat der frühere Dinamo-Spieler seiner außergewöhnlichen Karriere nun den größten Erfolg überhaupt hinzugefügt. Und das war der Sportblick. Hören Sie nächste Woche wieder rein. Für die Stimme Kroatiens, Martina Perkovic.
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1: Des Weltmeistertitels hat der frühere Dinamo-Spieler seiner außergewöhnlichen Karriere nun den größten Erfolg überhaupt hinzugefügt. Und das war der Sportblick. Hören Sie nächste Woche wieder rein. Für die Stimme Kroatiens, Martina Perkovic.
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